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1: Hallo zusammen, hier ist wieder Frank Fleming mit der Musikkiste. Und in der heutigen Ausgabe möchte ich auf meiner Zeitreise des Ostrock an die letzte Sendung anknüpfen und mit euch zusammen in die Jahre 2005 und 2006 gehen. Wie wir bereits in der vergangenen Sendung feststellen mussten, war es vor allem für Bands und Künstler der zweiten Generation nach 1990 recht schwierig, ihren Lebensunterhalt ausschließlich mit Musik zu verdienen. Aber auch die alten Barden hatten es nicht leicht, zumal dann, wenn sie nicht gerade aus Berlin kamen, sondern wie unser heutiger musikalischer Einstieg aus der Messestadt Leipzig. Die Rede ist von Peter Gläser, der von 1967 bis 1975 als Mitglied der Klaus-Renft-Kombo und von 1976 bis 1983 bei Karussell eine der Ikonen des Ostrock war. Seinen Spitznamen Cäsar übernahmen seine Bandkollegen aus Kindertagen, da seine Mitschüler der Meinung waren, er sähe dem römischen Kaiser Gaius Julius Cäsar sehr ähnlich. Nach seinem Ausstieg bei Karussell war er zunächst Mitglied des Projekts Amiga Blues Band und gründete dann unter dem Namen Cäsars Rockband bzw. Cäsar und die Spieler seine eigenen Bands. Wegen Pazifismusvorwürfen und ständigen Auseinandersetzungen mit den DDR-Behörden wurde Cäsar noch vor Ostern 89 nach West-Berlin ausgebürgert. Nach der Wende kehrte er nach Leipzig zurück und legte von 1995 an regelmäßig neue CD-Produktionen vor. Wir hören ihn heute mit dem Titelsong seiner letzten, 2006 erschienenen LP. Geht es dir gut? Hier ist Cäsar.

Peter Cäsart Leser mit Geht es dir gut? Leider verstarb dieser bescheidene, fast scheue Gitarrist und Sänger bereits am 23.10.2008 mit nur 59 Jahren nach kurzer Krankheit. Aus seiner Feder stammen unvergessliche Klassiker wie Der Apfeltraum, Wer die Rose ehrt oder Lieb ein Mädchen. Wer mehr von ihm hören und erfahren möchte, sollte sich die CD Seine Hits oder die

0: Thomas Hübner, der 1998 nach abgebrochener Friseurlehre nach Köln ging und 2001 mit seinem ersten Album unter anderem beim MTV Hip Hop Open in Stuttgart und bei den Beats of for Life in Köln unter dem Namen Clüso auftrat. 2002 kehrte er in seine Heimatstadt zurück, nahm unter anderem mit Jürgen Kehrt eine Coverversion des Titels Nachts unterwegs auf und hatte dann 2006 endlich den lang erhofften Durchbruch. Hier also ist Clüso mit seinem Hit Chicago.
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Clouseau, die Entdeckung des Jahres 2005. Und mit mittlerweile 9 veröffentlichten Studioalben, die sich seit 2006 durchweg in den Top 10 platzieren konnten, einer der erfolgreichsten deutschen Sänger der jüngeren Vergangenheit. Ein weiteres Beispiel für erfolgreiche deutschsprachige Popmusik von Künstlern mit ostdeutschen Wurzeln ist das Duo Rosenstolz. Deren Sängerin Andrea Neuenhofen wurde 1969 in Berlin-Friedrichshain geboren und schaffte 1999 mit dem Album Zucker den nationalen Durchbruch. Heute hören wir sie mit ihrem 2006er-Hit Ich

0: Ihr hört Franks Musikkiste mit Musik aus dem Jahre 2005 und 2006 von Künstlern mit ostdeutschen Wurzeln. Ob man nun die am 1.9.89 in Leipzig geborenen Kaulitz-Zwillinge, der im Jahre 2006 erfolgreichsten Teenie-Band Tokyo Hotel als Erben des Ostrock bezeichnen darf, ist sicherlich umstritten. Fakt ist jedoch, dass auch sie in Magdeburg aufgewachsen, mit deutschen Texten und rockigen Klängen sowohl national, vor allem aber international äußerst erfolgreich waren. Ein ganz anderes Konzept verfolgte hingegen seit 2006 der Bassist der Band Rockhaus, Reinhard Repke. Er verwendete Texte und Gedichte längst verstorbener deutscher Dichter, wie Friedrich Schiller, Heinrich Heine, Rilke oder Fontane. Er vertonte diese in neuem musikalischen Gewand und nannte seine Band bezeichnenderweise Club der toten Dichter. Und wie klingt sowas? Überzeugt euch selbst. Hier ist der Club der toten Dichter mit Heinrich Heines Gedicht Ich liebe eine Blume.
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1: Dirk Zellner war der Gastsänger bei Reinhard Röpkes Band Club der Toten Dichter. Mittlerweile sind weitere 6 Alben von diesem bemerkenswerten Bandprojekt erschienen. Hört man sich die Produktionen der Jahre 2005 und 2006 an, kommt man, ob man nun will oder nicht, an den Pudis nicht vorbei. Sie befinden sich im 36. Jahr ihres Bestehens, hatten bis zur Wende 11 Studioalben und nach der Wende weitere 4 Studioalben produziert, zudem noch ein Weihnachtsalbum. Sie hatten Gründungsmitglied Harry Jeske in den Ruhestand geschickt und für zahlreiche Fußball- und Eishockeyvereine Stadionhymnen geschrieben. Das Cover des 2005 erschienenen 16. Studioalbums »Alles hat seine Zeit« macht jedoch auch optisch klar, wer der eigentliche Macher der Pudis ist. Es ist Maschine. Er blickt frontal in die Kamera, seine Mitstreiter sind nur von hinten zu sehen. Das verursacht nicht nur Ärger innerhalb der Band, auch die Fans sind beunruhigt. Sogar die Super-Elu vermittelt zwischen den zerstrittenen Parteien und letzten Endes halten es die Musiker dann doch noch weitere 10 Jahre miteinander aus. Die Platte selbst, komplett von Maschine komponiert und getextet, ist recht durchwachsen, hat jedoch auch 2 bis 3 anhörenswerte Titel. Einer davon kommt ganz im damaligen Zeitgeist der sogenannten deutschen neuen Härte und heißt Segelboot.

0: Segelboot von den Pudis. Und das war's auch schon wieder für heute in Franks Musikkiste mit Musik aus den Jahren 2005 und 2006 von Künstlern mit ostdeutschen Wurzeln. Es ist schon bemerkenswert, dass nicht nur einige der sogenannten alten Helden wie Cäsar oder die Pudis kreativ geblieben sind, sondern vor allem die Erben des Ostrock in der jüngeren Vergangenheit ebenfalls bleibende Spuren hinterlassen haben. Die heute vorgestellten Songs von Rosenstolz, dem Club der Toten Dichter oder Clouseau sind ja nur ein Bruchteil dessen, was von hier kommt. Wir werden deshalb in unserer Zeitreise durch den Ostrock auch in den kommenden Sendungen die jüngere Vergangenheit weiter beleuchten. Bis dahin, euch allen eine gute Zeit, euer Frank.
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1: Sie sind lang, weich, weiß und in Tschechien und der Slowakei zu Hause. Die Knödel.
2: Knedlík.
1: Oder richtig gesagt, böhmische Knödel.
2: Český knedlík.
1: Denn Knödel, diesen Begriff beanspruchen durchaus auch die bayerischen und österreichischen Nachbarn für sich. Hier meist unter der Bezeichnung Serviettenknödel bekannt, denn es gibt Unterschiede. Die klassische Kartoffel zum Braten, die findet man in Tschechien nicht allzu oft. Diesen Zweck erfüllen die
2: Český knedlík.
1: Und die sind auch ziemlich einfach. Bestehen aus Weizenmehl, Eiern, Milch, Salz, oft mit Hefe und Backpulver. Der Teig wird zu einem langen Leib in Rollenform gebracht und ganz klassisch in einem Tuch über siedendem Wasser ca. 20 Minuten gekocht. Den Profi erkennt man übrigens zumeist daran, dass die Knödel dann nicht einfach mit einem Messer in Scheiben geschnitten werden, sondern mit Nähfäden geteilt. Schweinebraten mit Sauerkraut,
2: Knödlové přetelo,
1: Gulasch oder Lentenbraten,
2: Svíčková,
1: sind die klassischen Gerichte, die man mit Knödeln serviert. In der modernen tschechischen Küche sind die Knödel jedoch etwas selten geworden. In den letzten Jahren waren Knödel unter der jungen Bevölkerung nicht mehr ganz so beliebt, standen sie doch für das deftig Schwere im Magen, das Gegenteil von gesunder Ernährung, kalorienreich und nur schwer mit einem Blattsalat kombinierbar. Verschwunden sind sie aber nicht, im Gegenteil, sie haben sich verbreitet und gehören auch in vielen deutschen Supermärkten oft zum Standardsortiment und warten auf Wiederentdeckung.
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Zwei Jahre später wurde Will Salden in den Niederlanden geboren. Schon in den frühen Jahren, ein Fan der Sweet- und Swing-Musik der 40er Jahre, studierte er Klavier an der Musikhochschule in Maastricht. Im Jahre 1978 begann er mit seinen Glenn Miller-Studien und begann sein eigenes Orchester aufzubauen. Und seit 1985 ist er auf Tour mit seinem Glenn Miller Orchestra und spielt alte Bekannte, aber natürlich auch neue Titel, wie diese aus ihrem Album Jukebox Saturday Night. Und jetzt wünsche ich Ihnen besten Stereoempfang. Hier ist das Glenn Miller Orchestra mit ihrem Titel Jukebox Saturday Night vom gleichnamigen Album für Sie bis zum letzten Ton ausgespielt.

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1: Kleine Schritte sind manchmal von großer Bedeutung. Im Juli wurde auf allen Kanälen an so einen Schritt erinnert. Am 21. Juli 1969 setzte der erste Mensch um 3.56 Uhr seinen Fuß auf den Mond. Das war der Astronaut Neil Armstrong. Er sagte damals, ein kleiner Schritt für einen Menschen, ein Riesenschritt für die Menschheit. Auf den ersten Seiten der Bibel wird uns auch von einem kleinen Schritt berichtet. Der Mensch hat gegen ein Gebot von Gott verstoßen. Das war ein Schritt mit gravierenden Folgen. Seine Beziehung zu Gott hat der Mensch sich damit zerstört. Seitdem ist das Böse über Adam und alle seine Nachkommen hereingebrochen. Gott sei Dank gibt es eine Hilfe aus diesem Elend heraus. Der Sohn Gottes, also Jesus, hat seinen Fuß auf die Erde gesetzt, auch mit Folgen. Am Kreuz hat Jesus alles beseitigt, was durch den kleinen Schritt Adams in unserem Leben durcheinander gekommen ist und kaputt gegangen ist. Sünde, Tod und Teufel. In der Bibel kann ich von diesen Schritten zusammengefasst lesen. Durch die Sünde eines einzigen Menschen sind alle Menschen in Tod und Verderben geraten. Aber durch die Erlösungstat eines einzigen Menschen sind alle mit Gott versöhnt und bekommen neues Leben. Die Versöhnung mit Gott ist für jeden Menschen nur einen kleinen Schritt weit entfernt. Ein Schritt hin zu Jesus.
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2: Hranice.
3: Die Grenze. So heißen im Tschechischen oft kleine Ortschaften und Stadtteile, die an einer Stadt-, Landes- oder Staatsgrenze liegen. Auch die 2000 Einwohnerstadt Hranice, deutsch Rosbach im böhmischen Vogtland, gehört dazu. Sie ist die westlichst gelegene Stadt Tschechiens. Die Grenze ist auch stets das, was Länder trennt und miteinander verbindet. Die Grenze zwischen Sachsen,
2: Sasko,
3: und Böhmen,
2: Tschechi,
3: gilt als eine der ältesten Grenzen in Europa. Der Verlauf der heutigen sächsisch-tschechischen Grenze ist über Jahrhunderte nahezu stabil geblieben. Allein die Staaten um die Grenze herum haben sich geändert. Einst Grenze zwischen dem Königreich Sachsen und Österreich, dem Deutschen Reich und der Tschechoslowakei, der DDR und der CSSR, ist sie heute Grenze zwischen zweier eng miteinander verbandelten EU-Staaten. Über Jahrhunderte sprach die Bevölkerung beiderseits der Grenzregion Deutsch.
2: Niemetzki.
3: Daraus entwickelte sich eine gewachsene Siedlungsstruktur. Zwischen den Ortschaften an der Grenze gibt es eine Vielzahl an Straßenverbindungen und oft auch kuriose Grenzverläufe. So geht die Grenze bis heute teilweise mitten durch Grundstücke und Häuser. Die Situation änderte sich mit der Vertreibung der Deutschen aus der Tschechoslowakei nach Kriegsende. Die Deutschen waren weg, nur wenige Tschechen zogen nach. Umsiedlungsprojekte der damaligen CSSR-Regierung griffen nur wenig. So ist die nördliche Region Tschechiens bis heute weit dünner besiedelt als der Rest des Landes. Landschaftlich handelt es sich auf beiden Seiten um dieselbe Region, das Erzgebirge.
2: Krušnohoří.
3: Die Grenze zwischen Sachsen und Böhmen ist heute offen. Es herrscht Freizügigkeit. Doch die Sprachgrenze ist eine der härtesten in ganz Europa, wo die germanische auf die slawische Sprachfamilie trifft. Auch kulturelle Unterschiede, teils erhebliche Einkommensunterschiede sowie zwei verschiedene Perspektiven erschweren oft eine Annäherung. Ein abendlicher Spaziergang zur Adventszeit entlang der Grenze zeigt deutlich, auf welcher Seite die bergmännische Weihnachtskultur mit Lichtern und Kerzen zelebriert wird. Tschechische Fenster blieben in der Vergangenheit meist dunkel. Erzgebirgische Weihnacht ist vielen Tschechen in ihrem Erzgebirge bislang fremd geblieben. Doch das ändert sich. Langsam. Schwibbögen.
2: Svetelný oblouk.
3: Stehen seit ein paar Jahren auch vereinzelt in böhmischen Fenstern entlang der Grenze, werden nun zur Adventszeit sogar von Supermärkten in Tschechien angeboten. Inzwischen durchbrechen 21 Grenzübergänge, Radwege, Wanderwege und 8 Bahnübergänge diese Grenze. Und fast jährlich kommen neue hinzu.
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0: Roger Cicero, geboren am 6. Juli 1970 in West-Berlin als Sohn eines Jazzpianisten und einer Tänzerin, war ein deutscher Pop- und Jazzmusiker. Als Elfjähriger trat er bereits im Vorprogramm von Helene Vita, einer Schweizer Kabarettistin, Schauspielerin und Chansonsängerin, auf und mit 16 hatte er bereits seinen ersten Fernsehauftritt mit dem Rias Tanzorchester unter der Leitung von Horst Jankowski. Im Alter von 18 Jahren wurde er dann am Hohner Konservatorium in Trossingen aufgenommen und in den Fächern Klavier, Gitarre und Gesang ausgebildet. Von 1989 bis 1992 trat Roger Cicero mit der Gruppe seines Vaters, dem Eugen Cicero Trio, dem Horst Jankowski Trio sowie dem Bundesjugend-Jazz-Orchester auf. Er studierte Jazzgesang bis 1996 und war Gastsänger bei mehreren Gruppen, bis er 2003 schließlich das Roger Cicero Quartett gründete und später trat er mit elfköpfiger Big Band auf. Im Mai 2006 war es dann soweit, als sein erstes Soloalbum Männersachen erschien. Dieses enthielt neben 13 Kompositionen, welche überwiegend von seinen damaligen Produzenten stammten, mit Schieß mich doch zum Mond, eine deutsche Version des Klassikers von Frank Sinatra, Fly Me to the Moon.
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0: Das Album landete bis August auf Platz 3 der deutschen Charts und verkaufte sich bis Anfang 2009 über 1 Million Mal. Am 12. Mai vertrat Roger Cicero Deutschland beim Eurovision Song Contest in Helsinki mit seinem Titel Frauen regieren die Welt.
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belegte allerdings leider damals nur den 19. Platz im Finale mit 49 Punkten. Neben seiner ersten Filmrolle im Jahr 2008 im Film Hilda kam auch sein Sohn zur Welt. Es folgten weitere Alben, einige Fernsehauftritte und Synchronsprecherrollen, bis er im Jahr 2012 die Single für Nichts auf dieser Welt, den offiziellen DVB-Fansong zur Fußball-EM 2012 veröffentlichte und im Herbst desselben Jahres auch am Albumprojekt Giraffenaffen zugunsten des Kinderhilfswerks Die Arche teilnahm. Cicero litt am chronischen Erschöpfungssyndrom und infolgedessen wurden 2014 und 2015 geplante Tourneen abgesagt. Sein am 2. Oktober 2015 erschienenes Album The Roger Cicero Jazz Experience nahm er nicht wie sonst mit seiner Big Band auf, sondern in Quartettbesetzung. Heraus kam ein Jazzalbum zwischen Bebop und Bar. Dieses 7. Album von Cicero enthielt seine Lieblingssongs von Popmusikern wie Nick Drake, Paul Simon oder James Taylor, die von der Band teilweise stark verändert wurden, um als Jazzstücke gespielt zu werden. Am 24. März 2016 starb Roger Cicero im Alter von viel zu jungen 45 Jahren infolge eines Hirninfarkts. Gemeinsam mit Ihnen, liebe Hörerinnen und Hörer, wollen wir uns jetzt an einen Musiker erinnern, welcher definitiv ein Stück deutscher Musikgeschichte ist. Ich wünsche Ihnen besten Stereoempfang. Hier ist Roger Cicero mit seinem Titel Der Anruf, in dem es darum geht, dass man auch als erwachsener Mann noch immer Muttis kleiner Sohn ist. Natürlich bis zum letzten Ton ausgespielt.

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1: Auch Sachsen diskutiert über die geplante Anhebung der Tabaksteuer. Wie das Redaktionsnetzwerk Deutschland schreibt, soll eine Packung Zigaretten bis 2030 fast 12 Euro kosten. Die Bundesregierung will damit Haushaltslöcher stopfen und die Raucherquote senken. In Leipzig haben uns die Menschen gesagt, was sie von den Plänen halten.
2: Ich finde es nicht so prickelnd, aber ich werde ganz einfach nicht in Deutschland rauchen, sondern woanders meine Zigaretten kaufen.
3: Ich rauche Vape und ich habe jetzt nicht wirklich Probleme damit, mit den Kosten.
4: Ich finde das sehr gut. Rauchen ist nicht gesund und lieber dort teurer machen als woanders. Ich finde das klasse.
1: Kein TikTok, Instagram oder Snapchat unter 13 Jahren und das überall in der EU. Das schlagen von der EU beauftragte Experten vor. Das Gremium bringt auch Beschränkungen für ältere Jugendliche ins Spiel. Solange Online-Plattformen nicht ausreichend vor Suchtgefahren, Hassrede oder Gewaltdarstellungen schützen. Die Deutsche Bahn will Bahnhöfe in ganz Deutschland schöner machen und hat dabei jetzt ein selbstgestecktes Etappenziel erreicht. 70 Bahnhöfe wurden in diesem Jahr schon modernisiert, 130 sollen es bis Jahresende werden. Das Versprechen der Bahn: mehr Komfort und bessere Infos für Reisende. Es läuft zwar noch die Fußball-WM, aber die Bundesligisten bereiten sich trotzdem schon auf die neue Saison vor. RB Leipzig hat Martin De Michelis nun offiziell als neuen Cheftrainer vorgestellt. Er ist in der Bundesliga kein Unbekannter. Der Argentinier spielte früher beim FC Bayern und sagt:
5: Ich habe 12 Jahre in Deutschland gelebt. Ist schon fast mein zweites Land. Deswegen nach Deutschland zu kommen, nach Bundesliga zu kommen und nach einem großen Verein zu kommen, ist für mich ein großer Traum. Ja, wir sind hier.
1: Sein erstes Pflichtspiel mit RB bestreitet De Michelis am 22. August im Pokal gegen Trier. 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
0: Das Wetter bis morgen.
7: Ja, der Nachmittag könnte so eine kleine Wundertüte werden. Wechselnd bewölkt geht's durch diesen Montag Feierabend. Örtlich können sich aber auch einzelne Schauer und Gewitter bilden, noch sehen wir die nicht. Dazu gibt's Temperaturen mit Werten zwischen 24 und 30 Grad in der Region. Am Abend und in der Nacht anfangs gebietsweise noch gering bewölkt, im Verlauf zunehmende Bewölkung und es können sich erneut Schauer und Gewitter auch mit Starkregen bilden. Die Luft kühlt sich auf Werte zwischen 18 und 12 Grad ab und der Wind weht dazu in Schauernähe auch stärker aus Nordost. Morgen neben sonnigen Abschnitten auch wechselnd bis stark bewölkt. Örtlich können sich wieder Schauer und Gewitter bilden. 21 bis 26 Grad, das sind die Tageshöchsttemperaturen für morgen. Und die Aussichten am Mittwoch und Donnerstag insgesamt sommerlich warm. Dazu aber weiter wechselhaftes Schauerwetter.
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7: 16.03 Uhr, der aktuelle Verkehrsservice hier bei Radio Erzgebirge RSA. A4 Chemnitz Richtung Dresden, zwischen Chemnitz Ost und Frankenberg ein Unfall mit einem LKW, derzeit Staugefahr. Die Fahrbahn ist hier auf einen Fahrstreifen verengt, eine Umleitung ist empfohlen über die U43. Und ein Hinweis noch für die A72 Chemnitz Richtung Plauen, zwischen Chemnitz Süd und Rastplatz Niederkrenitz. Hier gibt es Markierungsarbeiten. Da müssen Sie mit Behinderungen rechnen. Noch einmal A72 Chemnitz Richtung Zwickau, zwischen Chemnitz Süd und Stolberg Nord. Hier findet die Grünpflege statt, also Mäharbeiten. Sie müssen auch hier mit Behinderungen rechnen. Ihnen allen eine gute Fahrt.
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1: Mit Herbert Wilder am Mikrofon, ich grüße Sie recht herzlich in einen schönen Montag, Feierabend. Ja, was bringen uns die nächsten Stunden? Sommerliche Hitze ist sowieso. Vielerorts scheint die Sonne ungehindert. Bei uns hier ganz oben in den Bergen schiebt es auch ein paar dunkle Wolken heran. Und die Meteorologen haben ja gesagt, es könnte durchaus das eine oder andere Hitzegewitter geben. Wir sind gespannt, werden aktuell dann auch rasch darüber berichten. Wir schauen gleich hier bei uns auf den Sportplatz und kurz nach 16.40 Uhr geht es auf den Service oder in den Service für Wasserratten und Bademäuse. Da gibt es heute überall Bestnoten, kann man sagen. Die Wassertemperaturen liegen so im richtig schönen hochsommerlichen Bereich zwischen 23 und 26 Grad und die Lufttemperaturen, naja, so um die 30 Grad, mehr dazu nachher dann ganz aktuell und frisch.

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1: Aktuelle Sportmeldungen hier bei Radio Erzgebirge, RSA. Und es geht auch ohne Fußball-Weltmeisterschaft, denn in der Region gibt es auch ein bisschen was zu entdecken. Wir schauen zum Fußball-Regionalligisten FC Erzgebirge.

0: bebt, wo die U20-Weltmeisterschaften ausgetragen werden wird, mit Max-Louis Emmrich, auch ein Leichtathlet des LV90 Erzgebirge, an Bord sein. Die Norm für den internationalen Saisonhöhepunkt hatte der Diskus-Spezialist schon vor den deutschen Meisterschaften in der Tasche. Nun galt es am Wochenende in Wattenscheid mit deutschem Meisterschaftsgold oder Silber das WM-Ticket endgültig zu lösen. Diese Aufgabe meisterte der Erzgebirger souverän. Die Starter des LV90 Erzgebirge haben bei den deutschen Meisterschaften der U16 und U20 in Wattenscheid insgesamt 5 Medaillen erkämpft. Und noch zum Radsport. In der vergangenen Woche war Cottbus Schauplatz für die internationale Radsportelite im Bahnradsport. Auf dem 330 Meter Zementoval im Lausitz-Velodrom ermittelten Radsportler aus 32 Nationen ihre diesjährigen Medaillengewinner bei den Europameisterschaften in den Klassen Junioren und Eliteklasse U23. Im deutschen U23-Frauenaufgebot stand mit Pia Grünewald vom LKT-Team Women auch eine Venus-Biker-Sportlerin. Die erfolgreiche Nachwuchsfahrerin musste dabei 2 Disziplinen absolvieren. In der Einerverfolgung fuhr die Venus-Bikerin auf Rang 14. In der 4000 Meter Mannschaftsverfolgung gelang Pia Grünewald dann mit dem deutschen Vierer ein großer Auftritt. In der Qualifikation überzeugte das deutsche Quartett mit Bestzeit. In der Zwischenrunde setzten sich die deutschen Frauen dann gegen Polen durch und schafften den Sprung ins Finale. Hier setzte sich am Ende das Team mit 4 Minuten und 33 Sekunden mit 2 Sekunden Vorsprung gegen die Mannschaft aus Belarus durch und wurde Europameister. In der kommenden Woche werden Pia Grünewald und Colin Rudolph die Venusberger Farben dann bei der deutschen Meisterschaft im Bahnradsport in Karstbüttgen vertreten. Das waren aktuelle Sportmeldungen hier bei Radio Erzgebirge RSA im Sportplatz.
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2: Wechselnd bewölkt, so geht's durch den Montag Feierabend. Örtlich können sich aber auch einzelne Schauer und Gewitter bilden. Ein paar dunkle Wolken sind schon über dem Erzgebirge unterwegs. Die Temperaturen liegen aktuell bei Werten zwischen 24 und 30 Grad in der Region. Am Abend und in der Nacht anfangs gebietsweise noch gering bewölkt, im Verlauf dann zunehmend Bewölkung. Es können sich dann erneut Schauer und Gewitter auch mit Starkregen bilden. Die Luft kühlt sich heute Nacht auf Werte zwischen 18 und 12 Grad ab und der Wind weht dazu schwach aus Nordost. Morgen neben sonnigen Abschnitten auch wechselnd bis stark bewölkt, örtlich dann erneut Schauer und Gewitter, 21 bis 26 Grad dazu und die Aussichten für die kommenden Tage, am Mittwoch und auch am Donnerstag insgesamt sommerlich warm, aber weiter wechselhaftes Schauerwetter.
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2: 16.30 Uhr, der aktuelle Verkehrsservice hier bei Radio Erzgebirge RSA. Derzeit immer noch Behinderungen auf der A4 Chemnitz Richtung Dresden. Zwischen Chemnitz-Ost und Frankenberg ein Unfall mit einem LKW, derzeit hier Staugefahr. Die Fahrbahn ist auf einen Fahrstreifen verengt, eine Umleitung ist empfohlen über die U43. Und noch einmal A72 Chemnitz Richtung Zwickau, zwischen Chemnitz-Süd und Stolberg-Nord Grünpflege. Hier müssen Sie also mit Behinderungen rechnen. Und A72 Zwickau Richtung Chemnitz am Kreuz Chemnitz in der Überleitung zur A4 Richtung Dresden gibt es die Gefahr durch Reifenteile auf der Fahrbahn. Ihnen allen, wo es geht, eine gute Fahrt.
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1: Tja, im Service für Wasserratten und Bademäuse schauen wir natürlich auch auf das aktuelle Wettergeschehen, während wir überall von hochsommerlichen Temperaturen träumen, schleicht sich so ganz allmählich und heimlich ein erstes Gewitter an. Ganz oben im Erzgebirge sind da ein paar ganz dunkle Wolken aufgezogen. Und wenn wir Glück haben, kriegen wir nichts ab. Aber es kann durchaus auch sein, dass hier und da ein bisschen was herunterkommt. Wir schauen mal in die allgemeine Situation. Hochsommerliche Temperaturen in der Badeanstalt am Stangewald im Annaberg-Buchholzer Ortsteil Buchholz. 30 Grad in der Luft, gerade eben frisch gemeldet. 26 Grad im Wasser. Hier tummeln sich auch etwa 200 Badegäste und es ist noch jede Menge Platz dort. So hat es Frank Beirich zumindest gesagt. Und im Freibad Auerhammer, dort wurde ja am vergangenen Wochenende Badfest gefeiert. 50 Jahre Schwimmhalle standen da im Mittelpunkt. Hier gibt es 29 Grad in der Luft und 24 Grad im Wasser. Von 10 bis 19 Uhr ist hier täglich ebenfalls geöffnet. 27 Grad am Strandbad Filzteich in der Luft und 24 Grad im Filzteich Wasser. Also auch hier angenehme Temperaturen. Und das Strandbad Filzteich hat täglich von 9 bis 20 Uhr geöffnet. Ab 17 Uhr gibt es hier die Möglichkeit für die Feierabendschwimmer, einen günstigeren Tarif in Anspruch zu nehmen. Im Freibad Seemer bei Peter Rüge geben heute nur der Anrufbeantworter an, aber wir nehmen mal die Temperaturen von Seemer, 28 Grad in der Luft und gestern gab es 22 Grad in allen Becken, im Großen und auch im Kinderbecken, also beste Bedingungen auch im Freibad Seemer. Im Freibad Raschau, dort sind 29 Grad in der Luft gemessen worden und 23 Grad in allen Becken. Hier ist von 10 bis 19 Uhr täglich geöffnet. Ab 17 Uhr gibt es auch hier die Möglichkeit, den günstigeren Tarif für Feierabendschwimmer in Anspruch zu nehmen. Im Freibad Schmalzgrube 28 Grad in der Luft und 23 Grad im Wasser. Also auch hier beste Bedingungen an diesen heißen Sommertagen und so ähnlich wird es auch in den kommenden Tagen weitergehen. Allerdings müssen wir uns zwischenzeitlich auch auf Schauer und Gewitter einstellen. Die könnten uns schon heute Nacht erreichen, aber auch in den kommenden Tagen können sich dann bei diesen Temperaturen immer wieder mal Schauer und Gewitter bilden. Es bleibt aber insgesamt feriensommerlich heiß oder warm, je nachdem wie man es betrachtet, also gute Bedingungen. Die Badeseen der Region bieten ebenfalls ordentliche Temperaturen. 21 Grad der Greifenbach-Stauweiher, 22 Grad Koberbach-Talsperre und Stausee Oberrabenstein und 23 Grad die Talsperre Pöhl. Also auch hier richtig gute Bedingungen. Soweit so gut, der Service für Wasserratten und Bademäuse täglich hier bei Radio Erzgebirge RSA gegen 16.40 Uhr. Wir wünschen wir immer viel Spaß beim Abtauchen und noch eine schöne Sommerferienzeit.
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1: Guten Tag, es ist 17 Uhr, die Meldungen für das Erzgebirge Sachsen. Die Abiturientinnen und Abiturienten im Freistaat haben im Schuljahr 2025/26 erneut ein gutes Ergebnis erzielt. Nach Auswertung der Ergebnisse lag der Notendurchschnitt bei 2,23 und damit in etwa auf dem Niveau des Vorjahres. Von knapp 11.200 an den allgemeinbildenden Gymnasien zur Abiturprüfung 2026 zugelassenen Schülerinnen und Schülern erreichten 10.781 die allgemeine Hochschulreife. Die Bestehensquote liegt demnach bei 96,4%. An den allgemeinbildenden Gymnasien schlossen 266 Schülerinnen und Schüler ihr Abitur mit der Bestnote 1,0 ab. Der sächsische Kultusminister Konrad Clemens sagte dazu unter anderem in Dresden: "Die konstant guten Ergebnisse zeigen, wie beständig an unseren Schulen gearbeitet wird. Dieser Erfolg ist das Ergebnis einer starken Gemeinschaftsleistung. Hier trifft der Fleiß der Schülerinnen und Schüler auf die verlässliche Unterstützung ihrer Lehrkräfte." Dresden. Für den Bau und die Modernisierung von Sozialwohnungen stehen in Sachsen nach Angaben des Sächsischen Staatsministeriums für Infrastruktur und Landesentwicklung ab sofort 199,3 Millionen Euro für neue Bewilligungen bereit. Das sind demnach über 7 Millionen Euro mehr als im Vorjahr. Mit dem Geld können in den nächsten Jahren rund 740 neue Sozialwohnungen in Dresden und Leipzig entstehen. Außerdem sollen damit im gesamten Freistaat rund 1.600 bestehende Wohnungen modernisiert und dauerhaft als bezahlbarer Wohnraum vermietet werden. Rund 3/4 der Summe sind Bundesmittel aus dem sozialen Wohnungsbau, 1/4 steuere der Freistaat Sachsen als Kofinanzierung bei. Die sächsische Staatsministerin Regina Kraushaar sagte unter anderem dazu: "Mit dem Geld von Bund und Freistaat setzen wir einen klaren Anreiz für Investoren, die bezahlbaren Mietwohnraum in angespannten Wohnungsmärkten schaffen wollen. Zugleich fördern wir die altersgerechte und energetische Modernisierung von Bestandswohnungen im ganzen Land. Ausgereicht werden die Mittel über zwei Richtlinien. Die geförderten Wohnungen dürfen im Anschluss nur an Personen oder Haushalte neu vermietet werden, die einen Wohnberechtigungsschein besitzen." Sachsen. Im Freistaat werden wieder die besten Ideen für das Miteinander der Generationen gesucht. Noch bis zum 26. Juli können sich Unternehmen, Kommunen, Vereine, Initiativen, Bildungseinrichtungen, Einrichtungen des Gesundheitswesens sowie weitere Organisationen und Netzwerke für den Sächsischen Generationenpreis 2026 bewerben. Ausgezeichnet werden Praxisbeispiele, wie generationenübergreifendes Miteinander gelingen kann. Ein besonderer Schwerpunkt liege in diesem Jahr auf dem Thema Einsamkeit. Gesucht werden deshalb Ansätze, die Menschen miteinander verbinden, Begegnungen ermöglichen oder neue Wege gegen soziale Isolation aufzeigen. Annaberg Buchholz. Die 37. Annaberger Klöppeltage am 19. und 20. September werfen ihre Schatten voraus. Dann wird das Kulturzentrum Erzhammer wieder Treffpunkt der internationalen Klöppelwelt. Unter dem diesjährigen Wettbewerbsmotto "Grundverschieden" sind Klöpplerinnen und Klöppler eingeladen, ihrer Fantasie freien Lauf zu lassen. Eingereicht werden können außergewöhnliche Arbeiten, die zeigen, wie vielseitig Klöppelkunst sein kann. Unterschiedliche Muster, Materialien, Farben, Strukturen oder gestalterische Ideen, alles sei erlaubt, solange das Thema kreativ interpretiert wird. Teilnehmen können Kinder, Jugendliche und Erwachsene, sowohl mit Einzelarbeiten als auch mit Gemeinschaftsprojekten. Zum Sport, Fußball. Der Regionalligist FC Erzgebirge Aue wird vor dem Saisonstart noch zwei Testspiele bestreiten. Am kommenden Mittwoch reisen die Veilchen zum ersten FC Zeitz. Die Partie wird im Ernst-Thälmann-Stadion um 19.30 Uhr angepfiffen. Am kommenden Sonntag findet dann für den FCE ein echter Härtetest statt. Dazu wird im heimischen 1-Erzgebirgsstadion der Bundesliga-Aufsteiger FC Schalke 04 erwartet. Anstoß ist am Sonntag um 14 Uhr. Das war Erzgebirge aktuell mit Herbert Wilde.
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1: Wechselnd bewölkt, so geht's durch den Montag. Feierabend, örtlich können sich einzelne Schauer und Gewitter bilden. Ganz oben im Erzgebirge sind da schon ein paar dunkle Wolken angekommen. Am Abend in der Nacht anfangs gebietsweise noch gering bewölkt, im Verlauf zunehmend Bewölkung und erneut Schauer und Gewitter mit Starkregen. Die Luft kühlt sich auf Werte zwischen 18 und 12 Grad ab und der Wind weht dazu schwach aus Nordost. Morgen neben sonnigen Abschnitten auch wechselnd bis stark bewölkt, örtlich erneut Schauer und Gewitter. Die Tageshöchsttemperaturen liegen dann morgen bei Werten zwischen 21 und 26 Grad in der Region. Und noch die Aussichten. Mittwoch und Donnerstag insgesamt sommerlich warm, dazu aber weiter wechselhaftes Schauerwetter.
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1: 17.06 Uhr der aktuelle Verkehrsservice hier bei Radio Erzgebirge RSA. Dichter Feierabendverkehr mit zahlreichen Baustellen und Behinderungen, planen Sie etwas mehr Zeit ein. A14 Leipzig Richtung Nossen zwischen Rastplatz Mühlberg Süd und Döbel Nord, ein brennender LKW auf dem Standstreifen, derzeit Staugefahr. Lassen Sie hier unbedingt eine Kasse für Rettungs- und Einsatzfahrzeuge frei. A72 Chemnitz Richtung Plauen zwischen Chemnitz Süd und Rastplatz Niederkrienitz, Markierungsarbeiten. Hier gibt es eine geänderte Verkehrsführung. A72 Chemnitz Richtung Leipzig zwischen Kreuz Chemnitz und Chemnitz Röhrsdorf, Gefahr durch einen defekten LKW auf dem rechten Fahrstreifen. Und hier findet der Radwechsel auf der Fahrbahnseite statt, also Vorsicht. Und noch ein Hinweis für die A72 Chemnitz Richtung Zwickau zwischen Chemnitz Süd und Stolberg Nord Grünpflege. Hier gibt es eine geänderte Verkehrsführung. Noch bis übermorgen wird hier gearbeitet. Ihnen allen, wo es geht, eine gute Fahrt.
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1: Mit Herbert Wilder am Mikrofon, ich grüße Sie recht herzlich in einen schönen Montagfeierabend. Tja, die Sommerferientage verfliegen wie, viel zu schnell. So ist das ganz einfach eben mit der freien Zeit. Die muss man ganz gut nutzen. Dazu gibt es zahlreiche Angebote in der Region. Wir richten nachher dann gleich mal unseren Blick nach Annaberg-Buchholz. Da gibt es zwei ganz interessante Angebote zum Mitmachen. Noch in dieser Woche kann man da durchaus auch dabei sein. Mehr dazu gleich hier bei uns.

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1: Wie versprochen, schauen wir in Richtung Annaberg-Buchholz und damit in das soziokulturelle Zentrum Alte Brauerei. Moderne Technik zum Anfassen bietet das Fabmobil. Das ist in der Zwischenzeit vielen Kindern und Jugendlichen bekannt. Das ist also wieder unterwegs, auch in Annaberg-Buchholz, und zwar dann vom 20. bis zum 24. in der kommenden Woche in der Alten Brauerei. In Workshops rund um 3D-Druck, Virtual Reality, Robotik und digitale Fertigung können Kinder und Jugendliche eigene Ideen entwickeln und moderne Technologien selbst ausprobieren. Auch darüber hinaus hält die Alte Brauerei kreative Ferienangebote bereit. Beim Origami-Workshop am 15. Juli, das ist schon übermorgen, entstehen aus einfachen Papierbögen mit Geschick und Fantasie beeindruckende Figuren und Kunstwerke. Und vom 27. bis 31. Juli, also Ende des Monats, lädt das Mini Worlds Lab unter dem Thema Deine eigenen Ideen, deine eigene Welt bauen, dazu ein, fantasievolle Miniaturwelten zu gestalten und eigene Ideen kreativ umzusetzen. Wer sich für textiles Design begeistert, der kann vom 4. bis zum 7. August, also im kommenden Monat, beim Tufting Workshop von der Idee zum Produkt dabei sein. Moderne Technik der Teppichgestaltung wird ausprobiert und man kann auch unter fachkundiger Anleitung ein eigenes Werkstück herstellen. Von heute an gibt es die Möglichkeit, bis zum 17. Juli, also bis zum Freitag, noch beim Hope Camp im Haus der Hoffnung in Annaberg-Buchholz dabei zu sein. Kinder und Jugendliche erwartet hier ein buntes Programm für Teilnehmer von der ersten Klasse bis zu 16 Jahren, täglich von 9.30 Uhr bis 15.30 Uhr. Mit Workshops in den Bereichen Musik, Tanz, Theater, Percussion, Musikproduktion sowie eine Sportolympiade. Den Abschluss bilden dann ein Konzert am Freitagvormittag sowie ein großes Familienfest am Nachmittag. Die Teilnahme kostet 10 Euro inklusive Mittagessen. Also die Einladung steht. Viele Ferienprogramme sind noch vorbereitet, finden noch statt. Wir weisen jeden Tag ein Stück darauf hin. Und zwar immer so kurz nach 17 Uhr, 17 Uhr, 14, 15 in etwa. Das war der Blick in den Veranstaltungskalender. Wir wünschen Ihnen viel Spaß bei all Ihren Erlebnissen und Entdeckungen in der Region.

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2: Wechselnd bis stark bewölkt, so geht's durch den Montag Feierabend. Nur ganz örtlich können sich einzelne Schauer und auch Gewitter bilden am Abend in der Nacht. Anfangs dann meistens überall noch gering bewölkt, im Verlauf zunehmend Bewölkung. Es können sich erneut Schauer und Gewitter mit Starkregen bilden. Die Luft kühlt sich dann auf Werte zwischen 18 und 12 Grad ab und der Wind wird dazu meistens schwach, in Schauernähe aber auch auffrischend oder böig, kann man sagen, aus Nordost. Morgen dann neben sonnigen Abschnitten auch wechselnd bis stark bewölkt, örtlich Schauer und Gewitter sind zu erwarten. Dazu Tageshöchsttemperaturen mit Werten zwischen 21 und 26 Grad. Und noch die Aussichten. Mittwoch und Donnerstag insgesamt sommerlich warm. Es gibt sonnige Abschnitte, aber auch hier und da Schauer und Gewitter. Darauf müssen wir uns einstellen.
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2: 17.33 Uhr haben wir es gleich. Der aktuelle Verkehrsservice hier bei Radio Erzgebirge RSA. Derzeit immer noch dichter Feierabendverkehr, aber keine Störungsmeldungen für unser Sendegebiet. Ihnen allen eine gute Fahrt.
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0: Taste gedrückt. Wieder für die Lang.
1: So, jetzt bin ich fertig. Ist die Dreiviertel? Können wir losgehen. Und jetzt wieder der Kerzelnachrichten. Neues aus Neidorf.
2: Einfach anders. Das ist unser Drei-Seiten-Hof zum Bayerich-Kerzel in Neidorf. Was ist dort damit gemeint? Ja, da gibt es ein Bauwerk, das ist ziemlich alt, von 1885. Es gibt ein schönes Außengelände, wir haben einen Bauerngarten, wir haben einen Haufen alte Bäume rumstehen und ein paar Lane. Wir haben einen ganz schönen Laden, da kann man mal reingehen und mal rumschnorren. In der Levelstube kann man sich mal begeben. Wir haben draußen einen Haufen aufgeschlichte Stahl und kann man auf dem Holzweg gehen. Und wenn man sich heißgelaufen hat, kann man sich im Drahtbecken mal ein bisschen umkehlen. Ja, und wir haben eigentlich immer auf, außer sündigs. Und zu der Kirchenfeier durch. Da halten wir nämlich mal ein bisschen Ruhe. Vielleicht sehen wir uns mal. Euer Jürgen.
1: So, das waren die Kerzelnachrichten. Mehr auf fuss-weierkerzel.de. Fertig. So, jetzt gehört hier der nächste Rohr. Weierkerzel, Gruß und klar. Was kostet schon das Gaben? Bringe Gott und Heimlichkeit. Nein, in Ordnung.
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1: Guten Abend, es ist 18 Uhr, die Meldungen für das Erzgebirge. Sachsen. Die Abiturientinnen und Abiturienten im Freistaat haben im Schuljahr 2025/26 erneut ein gutes Ergebnis erzielt. Nach Auswertung der Ergebnisse lag der Notendurchschnitt bei 2,23 und damit in etwa auf dem Niveau des Vorjahres. Von knapp 11.200 an den allgemeinbildenden Gymnasien zur Abiturprüfung 2026 zugelassenen Schülerinnen und Schülern erreichten 10.781 die allgemeine Hochschulreife. Die Bestehensquote liegt demnach bei 96,4%. An den allgemeinbildenden Gymnasien schlossen 266 Schülerinnen und Schüler ihr Abitur mit der Bestnote 1,0 ab. Der sächsische Kultusminister Konrad Clemens sagte dazu unter anderem in Dresden: Die konstant guten Ergebnisse zeigen, wie beständig an unseren Schulen gearbeitet wird. Dieser Erfolg ist das Ergebnis einer starken Gemeinschaftsleistung. Hier trifft der Fleiß der Schülerinnen und Schüler auf die verlässliche Unterstützung ihrer Lehrkräfte. Dresden. Für den Bau und die Modernisierung von Sozialwohnungen stehen in Sachsen nach Angaben des Sächsischen Staatsministeriums für Infrastruktur und Landesentwicklung ab sofort 199,3 Millionen Euro für neue Bewilligungen bereit. Das sind demnach über 7 Millionen Euro mehr als im Vorjahr. Mit dem Geld können in den nächsten Jahren rund 740 neue Sozialwohnungen in Dresden und Leipzig entstehen. Außerdem sollen damit im gesamten Freistaat rund 1.600 bestehende Wohnungen modernisiert und dauerhaft als bezahlbarer Wohnraum vermietet werden. Rund 3/4 der Summe sind Bundesmittel aus dem sozialen Wohnungsbau, 1/4 steuere der Freistaat Sachsen als Kofinanzierung bei. Die sächsische Staatsministerin Regina Kraushaar sagte unter anderem dazu: Mit dem Geld von Bund und Freistaat setzen wir einen klaren Anreiz für Investoren, die bezahlbaren Mietwohnraum in angespannten Wohnungsmärkten schaffen wollen. Zugleich fördern wir die altersgerechte und energetische Modernisierung von Bestandswohnungen im ganzen Land. Ausgereicht werden die Mittel über zwei Richtlinien. Die geförderten Wohnungen dürfen im Anschluss nur an Personen oder Haushalte neu vermietet werden, die einen Wohnberechtigungsschein besitzen. Sachsen. Im Freistaat werden wieder die besten Ideen für das Miteinander der Generationen gesucht. Noch bis zum 26. Juli können sich Unternehmen, Kommunen, Vereine, Initiativen, Bildungseinrichtungen, Einrichtungen des Gesundheitswesens sowie weitere Organisationen und Netzwerke für den Sächsischen Generationenpreis 2026 bewerben. Ausgezeichnet werden Praxisbeispiele, wie generationenübergreifendes Miteinander gelingen kann. Ein besonderer Schwerpunkt liege in diesem Jahr auf dem Thema Einsamkeit. Gesucht werden deshalb Ansätze, die Menschen miteinander verbinden, Begegnungen ermöglichen oder neue Wege gegen soziale Isolation aufzeigen. Annaberg Buchholz. Die 37. Annaberger Klöppeltage am 19. und 20. September werfen ihre Schatten voraus. Dann wird das Kulturzentrum Erzhammer wieder Treffpunkt der internationalen Klöppelwelt. Unter dem diesjährigen Wettbewerbsmotto Grundverschieden sind Klöpplerinnen und Klöppler eingeladen, ihrer Fantasie freien Lauf zu lassen. Eingereicht werden können außergewöhnliche Arbeiten, die zeigen, wie vielseitig Klöppelkunst sein kann. Unterschiedliche Muster, Materialien, Farben, Strukturen oder gestalterische Ideen. Alles sei erlaubt, solange das Thema kreativ interpretiert wird. Teilnehmen können Kinder, Jugendliche und Erwachsene, sowohl mit Einzelarbeiten als auch mit Gemeinschaftsprojekten. Zum Sport, Fußball. Der Regionalligist FC Erzgebirge Aue wird vor dem Saisonstart noch zwei Testspiele bestreiten. Am kommenden Mittwoch reisen die Veilchen zum ersten FC Zeitz. Die Partie wird im Ernst-Thälmann-Stadion um 19.30 Uhr angepfiffen. Am kommenden Sonntag findet dann für den FCE ein echter Härtetest statt. Dazu wird im heimischen 1-Erzgebirgsstadion der Bundesliga-Aufsteiger FC Schalke 04 erwartet. Anstoß ist am Sonntag um 14 Uhr. Das war Erzgebirge aktuell mit Herbert Wilde.
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1: Wechselnd bis stark bewölkt, so geht es durch den Montag Feierabend. Örtlich können sich einzelne Schauer und auch Gewitter bilden. Am Abend und in der Nacht dann anfangs gebietsweise gering bewölkt. Im Verlauf dann werden die Wolken wieder dichter und es können sich erneut Schauer und Gewitter auch mit Starkregen bilden. Die Luft kühlt sich auf Werte zwischen 18 und 12 Grad ab und der Wind wird dazu meistens nur schwach aus Nordost. Morgen am Dienstag neben sonnigen Abschnitten auch wechselnd bis stark bewölkt. Örtlich kann es dann erneut Schauer und auch Gewitter geben. Dazu Tageshöchsttemperaturen mit Werten zwischen 21 und 26 Grad in der Region. Und noch die Aussichten für die kommenden Tage. Am Mittwoch und Donnerstag insgesamt sommerlich warm, dazu aber neben sonnigen Abschnitten gelegentlich auch immer wieder Schauer und Gewitter.
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1: Der aktuelle Verkehrsservice hier bei Radio Erzgebirge RSA. Derzeit immer noch dichter Feierabendverkehr. Aktuelle Störungsmeldungen für unser Sendegebiet liegen uns im Moment aber nicht vor. Ihnen allen eine gute Fahrt.
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1: Mit Herbert Wälder am Mikrofon, ich grüße Sie recht herzlich. Ihnen allen einen schönen Montag, Feierabend. Gleich hier bei uns noch einmal der Blick in den Veranstaltungskalender.

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1: Wunderbar.
2: Das ist ganz wunderbar.
3: Das kann man sich merken. Hier kommen wir wieder.
1: Danke.
4: Ja, wir kannten das.
2: Wir waren schon mal da. Es war ganz wunderbar.
1: Wir kannten das nicht und es spielte alles mit. Wetter, Sitze, toll.
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0: Das Wetter bis morgen.
2: Wechselnd bis stark bewölkt, so geht es durch den Montag Feierabend. Örtlich können sich einzelne Schauer und auch Gewitter bilden. Am Abend und in der Nacht dann anfangs gebietsweise gering bewölkt. Im Verlauf dann werden die Wolken wieder dichter und es können sich erneut Schauer und Gewitter auch mit Starkregen bilden. Die Luft kühlt sich auf Werte zwischen 18 und 12 Grad ab und der Wind weht dazu meistens nur schwach aus Nordost. Morgen am Dienstag neben sonnigen Abschnitten auch wechselnd bis stark bewölkt. Örtlich kann es dann erneut Schauer und auch Gewitter geben. Dazu Tageshöchsttemperaturen mit Werten zwischen 21 und 26 Grad in der Region. Und noch die Aussichten für die kommenden Tage. Am Mittwoch und Donnerstag insgesamt sommerlich warm. Dazu aber neben sonnigen Abschnitten gelegentlich auch immer wieder Schauer und Gewitter.
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2: Der aktuelle Verkehrsservice hier bei Radio Erzgebirge RSA. Derzeit immer noch dichter Feierabendverkehr. Aktuelle Störungsmeldungen für unser Sendegebiet liegen uns im Moment aber nicht vor. Ihnen allen eine gute Fahrt.
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1: Jetzt gibt es hier bei Radio Erzgebirge RSA wieder das Neueste aus der Welt der Technik mit Oliver Heinze und den Technik-News.
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3: Kaputt heißt künftig nicht mehr automatisch neu kaufen. Der Bundestag hat ein Recht auf Reparatur beschlossen und setzt damit eine EU-Richtlinie um. Hersteller von Waschmaschinen, Tablets, E-Bikes und anderen Elektrogeräten müssen defekte Produkte künftig zu einem angemessenen Preis reparieren. Außerdem sollen neue Geräte leichter zu reparieren sein. Festverbaute Akkus, etwa in Handys, sollen damit der Vergangenheit angehören. Der Hype um künstliche Intelligenz hat den Ausbau großer Rechenzentren angefeuert und die meisten Menschen in Deutschland unterstützen das auch. Die Mehrheit hat in einer Umfrage angegeben, dass sie den Ausbau für wichtig halten. Kritisch sehen viele aber den immensen Strombedarf der Rechenzentren. Auch der Wasserverbrauch wird von einigen als problematisch eingestuft. Als erstes Land weltweit hat Australien vor einem halben Jahr ein Social-Media-Verbot für unter 16-Jährige erlassen. Einer Studie im British Medical Journal zufolge umgehen Kinder und Jugendliche das Verbot jedoch häufig, zum Beispiel über falsche Accounts oder Konten von Älteren. Das Gesetz hat laut der Untersuchung kaum Einfluss darauf, wie Kinder soziale Medien nutzen.
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1: Guten Abend, es ist 19 Uhr, die Meldungen für das Erzgebirge. Sachsen. Die Abiturientinnen und Abiturienten im Freistaat haben im Schuljahr 2025/26 erneut ein gutes Ergebnis erzielt. Nach Auswertung der Ergebnisse lag der Notendurchschnitt bei 2,23 und damit in etwa auf dem Niveau des Vorjahres. Von knapp 11.200 an den allgemeinbildenden Gymnasien zur Abiturprüfung 2026 zugelassenen Schülerinnen und Schülern erreichten 10.781 die allgemeine Hochschulreife. Die Bestehensquote liegt demnach bei 96,4%. An den allgemeinbildenden Gymnasien schlossen 266 Schülerinnen und Schüler ihr Abitur mit der Bestnote 1,0 ab. Der sächsische Kultusminister Konrad Clemens sagte dazu unter anderem in Dresden: Die konstant guten Ergebnisse zeigen, wie beständig an unseren Schulen gearbeitet wird. Dieser Erfolg ist das Ergebnis einer starken Gemeinschaftsleistung. Hier trifft der Fleiß der Schülerinnen und Schüler auf die verlässliche Unterstützung ihrer Lehrkräfte. Dresden. Für den Bau und die Modernisierung von Sozialwohnungen stehen in Sachsen nach Angaben des Sächsischen Staatsministeriums für Infrastruktur und Landesentwicklung ab sofort 199,3 Millionen Euro für neue Bewilligungen bereit. Das sind demnach über 7 Millionen Euro mehr als im Vorjahr. Mit dem Geld können in den nächsten Jahren rund 740 neue Sozialwohnungen in Dresden und Leipzig entstehen. Außerdem sollen damit im gesamten Freistaat rund 1.600 bestehende Wohnungen modernisiert und dauerhaft als bezahlbarer Wohnraum vermietet werden. Rund 3/4 der Summe sind Bundesmittel aus dem sozialen Wohnungsbau, 1/4 steuere der Freistaat Sachsen als Kofinanzierung bei. Die sächsische Staatsministerin Regina Kraushaar sagte unter anderem dazu: Mit dem Geld von Bund und Freistaat setzen wir einen klaren Anreiz für Investoren, die bezahlbaren Mietwohnraum in angespannten Wohnungsmärkten schaffen wollen. Zugleich fördern wir die altersgerechte und energetische Modernisierung von Bestandswohnungen im ganzen Land. Ausgereicht werden die Mittel über zwei Richtlinien. Die geförderten Wohnungen dürfen im Anschluss nur an Personen oder Haushalte neu vermietet werden, die einen Wohnberechtigungsschein besitzen. Sachsen. Im Freistaat werden wieder die besten Ideen für das Miteinander der Generationen gesucht. Noch bis zum 26. Juli können sich Unternehmen, Kommunen, Vereine, Initiativen, Bildungseinrichtungen, Einrichtungen des Gesundheitswesens sowie weitere Organisationen und Netzwerke für den Sächsischen Generationenpreis 2026 bewerben. Ausgezeichnet werden Praxisbeispiele, wie generationenübergreifendes Miteinander gelingen kann. Ein besonderer Schwerpunkt liege in diesem Jahr auf dem Thema Einsamkeit. Gesucht werden deshalb Ansätze, die Menschen miteinander verbinden, Begegnung ermöglichen oder neue Wege gegen soziale Isolation aufzeigen. Annaberg Buchholz. Die 37. Annaberger Klöppeltage am 19. und 20. September werfen ihre Schatten voraus. Dann wird das Kulturzentrum Erzhammer wieder Treffpunkt der internationalen Klöppelwelt. Unter dem diesjährigen Wettbewerbsmotto Grundverschieden sind Klöpplerinnen und Klöppler eingeladen, ihrer Fantasie freien Lauf zu lassen. Eingereicht werden können außergewöhnliche Arbeiten, die zeigen, wie vielseitig Klöppelkunst sein kann. Unterschiedliche Muster, Materialien, Farben, Strukturen oder gestalterische Ideen, alles sei erlaubt, solange das Thema kreativ interpretiert wird. Teilnehmen können Kinder, Jugendliche und Erwachsene, sowohl mit Einzelarbeiten als auch mit Gemeinschaftsprojekten. Zum Sport, Fußball. Der Regionalligist FC Erzgebirge Aue wird vor dem Saisonstart noch zwei Testspiele bestreiten. Am kommenden Mittwoch reisen die Veilchen zum ersten FC Zeitz. Die Partie wird im Ernst-Thälmann-Stadion um 19.30 Uhr angepfiffen. Am kommenden Sonntag findet dann für den FCE ein echter Härtetest statt. Dazu wird im heimischen 1-Erzgebirgsstadion der Bundesliga-Aufsteiger FC Schalke 04 erwartet. Anstoß ist am Sonntag um 14 Uhr. Das war Erzgebirge aktuell mit Herbert Wilde.
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1: Wechselnd bewölkt, so geht der Montag im Erzgebirge zu Ende. Am Abend und in der Nacht anfangs noch gebietsweise gering bewölkt. Im Verlauf werden die Wolken dann wieder dichter und es können sich örtlich auch Schauer und Gewitter mit Starkregen bilden. Die Luft kühlt sich dann auf Werte zwischen 18 und 12 Grad ab und der Wind wird dazu schwach, in Schauernähe aber auch mit stürmischen Böen aus Nordost. Morgen am Dienstag neben sonnigen Abschnitten auch wechselnd bis stark bewölkt. Örtlich können sich erneut Schauer und Gewitter bilden. Dazu gibt es Tageshöchsttemperaturen mit Werten zwischen 21 und 26 Grad in der Region. Und noch die Aussichten für die kommenden Tage. Am Mittwoch und auch am Donnerstag insgesamt weiter sommerlich warm. Neben sonnigen Abschnitten können sich aber auch örtlich immer wieder Schauer und Gewitter bilden.
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1: Der aktuelle Verkehrsservice hier bei Radio Erzgebirge RSA. Derzeit keine Störungsmeldungen für unser Sendegebiet. Ihnen allen eine gute Fahrt.
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1: Mit Herbert Wilder am Mikrofon. Ich grüße Sie recht herzlich in einen schönen Montagabend. Gleich hier bei uns noch einmal der Blick hinüber auf die Naturbühne an den Greifensteinen. Die Greifenstein-Festspiele 2026 bieten auch wieder ein ganz besonderes Angebot für Gehörlose. Zwei Vorstellungen wird es mit Gebärdendolmetschung geben. Am kommenden Sonntag, das ist der 19. Juli, findet dann die erste Vorstellung von Pippi Langstrumpf mit Gebärdendolmetschung statt. Mehr dazu auch gleich noch einmal hier bei uns.

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1: Die Proben für die nächste Premiere auf den Greifenstein auf der Naturbühne laufen. Pippi Langstrumpf kommt auf die Bühne hier des Naturtheaters. Katrin und Nina sind bei mir am Mikrofon. Schönen guten Tag, ein herzliches Glück auf.
2: Glück auf.
3: Glück auf.
1: Ihr beide kommt von For Science. Das ist eine Firma, die übernimmt Gebärdendolmetschung. Was muss ich mir darunter vorstellen? Ihr müsst uns das nochmal erklären.
2: Also Gebärdendolmetschen ist wirklich für taube Menschen und zwar in allen Bereichen. Ich sage mal von der Geburt bis zum Tod. In jedem Bereich sind wir mit dabei und das Schöne sind zum Beispiel solche Theaterprojekte.
1: Nina, ich glaube, ich habe dich das schon mal gefragt. Wie kommt man dazu, sowas zu machen? Also aus, sage ich mal, eigenem Interesse, weil man einen Fall in der Familie hat? Oder weil es ganz einfach interessant und spannend ist, eine Sprache durch Gebärden zu lernen?
3: Ja, eigentlich hast du das immer ganz gut schon so beantwortet. Das ist nämlich genau so. Man hat entweder total das Interesse für die Sprache oder jemand in der Familie oder beides. Meistens beides. Und bei mir war es so, ich hatte eigentlich keinen Kontakt mit Gebärdensprache und jemand hat mich gefragt, wäre das nicht was für dich? Und ich war, Gebärdensprache was? Habe mich dann damit beschäftigt und gemerkt, das ist eine wundervolle Sprache. Mit den Händen und mit dem Gesicht Sprache zu erzeugen ist total toll. Mit dem Gesicht, mit der Mimik, Grammatik zu erzeugen ist super spannend und ja, so bin ich dazu gekommen.
1: Wie war es bei dir?
2: Ähnlich. Ich habe einen Film gesehen mit Gebärdensprache und wusste genau, das ist das, was ich lernen will und es gab nicht viele Berufe. Und Dolmetscher ist perfekt, weil man ist überall und mit dabei und perfekt einfach.
1: Stößt man manchmal an Grenzen, dass man bestimmte Dinge gar nicht übersetzen kann?
2: Ja, weil es gibt keine 1-zu-1-Übersetzung. Man muss gucken, welche Sprache welche Mittel benutzt. Und gerade Gebärdensprache ist eine visuelle Sprache. Das Deutsche ist ja komplett eher geradeaus. Und eine Gebärdensprache kann man so viel in einer Sache inkludieren und deshalb muss man gucken, wie man es am besten umsetzt. Aber man kann alles übersetzen, manchmal halt ein bisschen anders.
1: Es ist trotzdem für euch beide wichtig, dass ihr schon mal bei den Proben dabei seid, um genau zu sehen, was passiert eigentlich hier auf dieser Riesenbühne. Man muss den Überblick behalten und muss ja eventuell dann auch eine gute Position im Publikum oder vor dem Publikum finden, um dann auch immer zur passenden Szene die richtige Bewegung oder die richtige Mimik zu machen.
3: Ja, genau so ist das. Also schon im letzten Jahr bei der Olsenbande wurde sich da sehr viel Mühe gegeben, die Gehörlosen im Publikum dann auch so zu platzieren, dass sie uns als Dolmetscher gut sehen können und gleichzeitig alles, was so auf der Bühne passiert, gut sehen können. Das ist immer gar nicht so einfach, weil die Augen ja irgendwie überall sein müssen. Ja, aber wir geben uns da sehr viel Mühe, dass auch die Gehörlosen, die kommen, dann auch alles gut sehen können und eben auch uns gut sehen können, damit sie den Text auch mitbekommen und was vorne so passiert und welche Charaktere so da sind.
1: Nun gibt es für diese Saison, glaube ich, 2 Vorstellungen von Pippi Langstrumpf, die in oder mit Gebärdendolmetschung geplant sind. Wenn jetzt die Leute wissen, die Gehörlosen, oder es gibt ja auch viele, die nicht gut hören können, die auch auf Gebärdendolmetschung angewiesen sind, die werden dann ganz speziell eingeladen, ne? Kennt ihr da ein paar, wo ihr dann am Ende auch nochmal nachfragen könnt, habt ihr alles verstanden oder wie funktioniert das?
2: Also wir hatten es gerade letztes Jahr bei der Olsenbande, war ein toller Nachmittag danach, weil es waren viele hier und wir haben uns danach wirklich noch zusammengesetzt, geguckt, ob die Position zum Beispiel gut ist, ob wir diesmal gut gewählt haben, dass sie alles sehen können und dann auch wirklich die Auswertung und wir versuchen halt so gut wie möglich Werbung zu machen, dass das alle irgendwie mitbekommen und hoffen, dass diesmal auch wieder so viele kommen.
1: Euer Unternehmen, eure Firma For Science hat Kontakte sozusagen auch in diese Richtung, dass man auch entsprechende Angebote verbreiten kann.
2: Also es ist gerade noch sehr schwierig in Sachsen allgemein Informationen zu streuen. Jemand, der ihn kennt, es ist dann eher so Mund zu Mund oder Auge zu Auge Propaganda. Nach dem Motto, kommt her. Es ist aber noch sehr schwierig, alle zu erreichen. Ich hoffe, es ist irgendwann mal besser. Aber das Theater macht gut Werbung, die Gehörlosenzentren hier in der Nähe machen gut Werbung und wir versuchen dann alle möglichen zu erreichen durch Schulen oder Kontakte, dass jeder es weiß, dass es stattfindet.
1: Die Erzgebirgische Theater und Orchester GmbH setzt ja stark auf Inklusion. Es ist ja auch letztlich und endlich so ein Projekt, was dazugehört.
3: Ja, auf jeden Fall. Also es ist total wertvoll, auch für die Gehörlosen überall teilnehmen zu können, was ja über so einen langen Zeitraum überhaupt nicht möglich ist.

0: möglich war, dass Gehörlose überhaupt sich für Theater oder für Kunst interessieren können, weil es das Angebot gar nicht gab. Und es kommt jetzt immer nach und nach, dass die Nachfrage auch immer größer wird, dass die Gehörlosen überhaupt verstehen, okay, wir können überhaupt hingehen, um dieses Angebot überhaupt zu geben, ist unheimlich wertvoll, damit Gehörlose auch immer mehr Interesse dafür bekommen, immer mehr auch selber mitmachen können und einfach teilhaben können in der Gesellschaft, die wir an den vielen Dingen, die wir schon so lange kennen, Theater und Kunst.
1: Beide Termine sind ja auch ganz günstig gelegt, einmal in den Ferien und einmal eben kurz nach den Ferien. Wir können jetzt schon immer mal sagen, es ist der 19. Juli und der 18. August. Also das sind die beiden wichtigen Termine für euch, Katrin.
2: Genau, wir haben uns das gut jetzt eingeplant und hoffen, wie gesagt, dass das Wetter gut ist, dass viele Leute kommen und das Angebot annehmen, und wir sind mal gespannt.
1: Wir dürfen auf alle Fälle auch noch verraten, es gibt die Chance, 30 Minuten vor Vorstellung schon da zu sein und quasi auch eine Einführung zum Stück zu bekommen. Das ist ja auch ganz wichtig.
0: Ja, das kann sehr wichtig sein und auch interessant, auch für die Gehörlosen, schon einmal zum Beispiel die Gebärdennamen vorher zu sehen, weil die Namen in der deutschen Gebärdensprache quasi noch ein Äquivalent bekommen als Gebärde, was meistens damit zusammenhängt, wie derjenige aussieht oder was derjenige gerne macht. Und da wir uns da auch für spezielle Gebärdennamen entscheiden bei den Proben, die Gehörlosen ja nicht kennen, ist das total schön, das schon vorher zu wissen, dass man da genau weiß, über wen gerade gesprochen wird oder wer gerade spricht. Ja.
1: Ich könnte mir vorstellen, so ganz spezielle Namen, eben wie Pippi Langstrumpf, wie man das darstellt. Also da habt ihr da ein bisschen nachdenken müssen oder üben müssen, keine Ahnung.
0: Also tatsächlich kennen viele Gehörlosen Pippi Langstrumpf, so wie auch Hörende Pippi Langstrumpf kennen und damit aufgewachsen sind. Und da ist es tatsächlich im Gebärdennamen die Zöpfe, die total wichtig sind. Also an den Zöpfen erkennt man Pippi Langstrumpf immer, egal ob taub oder hörend.
1: Also das heißt, du würdest symbolisch an deinen beiden Seiten die Zöpfe darstellen mit den Händen und den Mund dazu bewegen und das Gesicht.
0: Genau, die Pippi ist quasi die mit den zwei Zöpfen. Zwischen Daumen und Zeigefinger werden dann so zwei Zöpfe angedeutet und dann werden die Strümpfe angedeutet, wie man sich Strümpfe anzieht. So, ja, nur nicht so weit unten, ne? Also eher so
1: Langstrumpf.
0: Genau. Ja, die Langstrümpfe, genau.
1: Ich danke euch beiden ganz sehr. Eine schöne Sache, die ihr macht, die ihr vorhabt.
2: Es macht auch sehr viel Spaß und wir freuen uns einfach, dass wir immer mit dabei sein dürfen. Also es ist schön und ich hoffe, es bleibt weiter so.
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0: Das Wetter bis morgen.
2: Wechselnd bewölkt, so geht der Montag im Erzgebirge zu Ende. Am Abend und in der Nacht anfangs noch gebietsweise gering bewölkt. Im Verlauf werden die Wolken dann wieder dichter und es können sich örtlich auch Schauer und Gewitter mit Starkregen bilden. Die Luft kühlt sich dann auf Werte zwischen 18 und 12 Grad ab und der Wind wird dazu schwach, in Schauernähe aber auch mit stürmischen Böen aus Nordost. Morgen am Dienstag neben sonnigen Abschnitten auch wechselnd bis stark bewölkt. Örtlich können sich erneut Schauer und Gewitter bilden. Dazu gibt es Tageshöchsttemperaturen mit Werten zwischen 21 und 26 Grad in der Region. Und noch die Aussichten für die kommenden Tage. Am Mittwoch und auch am Donnerstag insgesamt weiter sommerlich warm. Neben sonnigen Abschnitten können sich aber auch örtlich immer wieder Schauer und Gewitter bilden.
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2: Der aktuelle Verkehrsservice hier bei Radio Erzgebirge RSA. Derzeit keine Störungsmeldungen für unser Sendegebiet. Ihnen allen eine gute Fahrt.
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1: Jetzt gibt es hier bei Radio Erzgebirge RSA wieder das Neueste aus der Welt der Technik mit Oliver Heinze und den Technik-News.
2: Aktuell. Die E-Mobilität macht große Sprünge. So auch bei den Lkw. Volvo Trucks stellt bereits seine zweite Generation vor und das Ergebnis, das kann sich durchaus sehen lassen, sagt Benjamin Schiebler von Volvo Trucks. Hallo, ich grüße Sie.
3: Hallo.
2: Herr Schiebler, mal im Vergleich zu den bisherigen Elektro-Trucks. Welche Verbesserungen gibt es?
3: Ja, wir setzen mit der neuen Generation aus unserer Sicht nochmal neue Maßstäbe. Die Leistung unserer neuen E-Lkw konnte deutlich verbessert werden und wir erreichen mittlerweile Reichweiten von bis zu 700 Kilometern. Und das Wichtige ist, ohne Zwischenladen. Und damit markieren wir aus unserer Sicht als Elektropionier in unserer Branche tatsächlich nochmal einen erneuten Elektrodurchbruch für unsere schwere Baureihe.
2: Inwiefern?
3: Der Volvo FH Aero Electric, das ist unser Flaggschiff. Ein Fahrzeug, das wir nun mit einer sogenannten E-Achse auf den Markt bringen, sorgt dafür, dass diese hohen Reichweiten erzielt werden können. Das liegt zum einen daran, dass wir das Fahrzeug so konstruiert haben, dass wir am Rahmen mehr Platz schaffen für eben diese Batterien und die damit einhergehenden benötigten Batteriekapazitäten. Zum anderen verändern und erhöhen wir auch die Batterieladekapazität am Auto. Das heißt, unsere Kunden und Kundinnen können in Zukunft mit noch höheren Ladegeschwindigkeiten laden. Im Idealfall laden wir das Fahrzeug von 20 bis 80%, das ist ein guter Mittelwert, aber in der typischen Fahrerpause von etwa 45 Minuten auf. Das ist für uns extrem wichtig, für unsere Kunden und Kundinnen ebenso, weil die Anforderung an uns als Hersteller ist, dass das Fahrzeug zum Laden nicht länger Pause machen muss als der Dieselverbrenner als Pendant.
2: Aber das ist ja noch nicht alles, was Volvo Trucks neu im Programm hat, oder?
3: Ja, das stimmt. Wir haben nicht nur den Volvo FH Aero Electric mit E-Achse auf den Markt gebracht. Wir sind auch der einzige Hersteller, der den Volvo FH Aero gleich mit zwei anderen Antriebsarten auch noch auf den Markt bringen wird, denn das Fahrzeug wird auch noch mit einem Zentralmotor zu haben sein. Das bedeutet, wir können sehr gezielt unseren Kunden das Fahrzeug anbieten, das sie für ihren tagtäglichen Einsatz brauchen. Ich gebe Ihnen ein Beispiel. Wir sprachen bereits vom 700 Kilometer Auto. Das ist eine Reichweite, die aber nicht jeder unserer Kunden und Kundinnen brauchen wird. Wenn ich also weniger Batteriekapazität in diesem Fahrzeug verbaue, habe ich mehr Platz für andere Sachen, zum Beispiel für den Aufbau hinter dem Fahrerhaus, um andere Anwendungen zu realisieren. Dieses Fahrzeug wird dann ergänzt durch Fahrzeuge wie den FM oder den FMX Electric, die Sie zum Beispiel auch auf der Baustelle sehen könnten, oder den FL und FE Electric, den Sie vor allem im urbanen Einsatzbereich finden werden.
2: Der Umweltgedanke steht natürlich bei einer Anschaffung eines Elektro-Lkw an erster Stelle, aber es gibt noch viel mehr gute Gründe dafür.
3: Für uns als Hersteller ist der Elektroantrieb der alternative Antrieb der Zukunft. Das merkt man im Pkw-Bereich, sogar in Deutschland mittlerweile auch. Das liegt auch daran, dass parallel aus traurigen Gründen der Dieselkraftstoff immer teurer werden wird. Aber es sind auch Regularien in Kraft oder werden in Kraft treten, die den Mineralkraftstoff auf Dauer auch weiterhin teurer werden lassen, sodass die alternativen Antriebe, also beispielsweise HVO 100 Bio-LNG oder eben unser E-Lkw, immer wirtschaftlich interessanter werden für Spediteure.
2: Schauen wir nochmal aufs Laden. Was hat sich denn da in den vergangenen Jahren eigentlich grundsätzlich bei der Ladeinfrastruktur an Deutschlands Autobahnen getan?
3: Da hat sich wahnsinnig viel getan. Aus unserer Sicht ist hier gerade an den Autobahnen, wo das schnelle Zwischenladen eine hohe Relevanz hat, viel entstanden, viel mehr als manch einer vielleicht vor 4, 5 Jahren gedacht hätte. Aus unserer Sicht ist das aber einer der wichtigen Hebel, bei dem Bund und Länder zusammen mit uns Herstellern noch mehr anpacken müssen, um noch mehr Ladepunkte zu schaffen, damit es für noch mehr E-Lkw diese so wichtigen Lademöglichkeiten gibt.
2: Benjamin Schiebler von Volvo Trucks über die neue Generation von elektrischen Lkw. Ich danke Ihnen für das Gespräch.
3: Danke, dass ich hier sein durfte.
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1: Das war der Montag hier bei Radio Erzgebirge RSA. Gleich geht es weiter mit den Kollegen von RSA aus Leipzig. Ich bin Herbert Wilde. Ihnen einen neuen entspannten Montag Feierabend.

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1: Hallo zusammen, hier ist wieder Frank Fleming mit der Musikkiste. Und in der heutigen Sendung möchte ich mit euch zusammen auf meiner Zeitreise des Ostrock in die Jahre 2000 bis 2002 gehen. Einige unter euch werden sich fragen, was das denn soll, Ostrock nach der Wende. Denn eigentlich sollte ja mit der sogenannten Wiedervereinigung auch die nationale Musikszene zusammenwachsen und eins werden. Dass das damals im Jahr 2000 nach 10 Jahren und auch heute nach mehr als 30 Jahren immer noch nicht so richtig funktioniert, wissen wir längst. Auch wäre es müßig, hier und heute Verantwortlichkeiten und Schuldzuweisungen für diesen Zustand abzugeben. Halten wir uns also an die Fakten. Und die besagen, dass ein Großteil der Menschen dieses untergegangenen Landes nach einigen Jahren des Ausprobierens und Suchens die Musik ihrer Jugend wieder für sich entdeckt haben und ihre sogenannten alten Helden auch heute noch verehren. Doch was war 10 Jahre nach der Wende aus unseren sogenannten alten Helden geworden? Einige von ihnen sind nie wieder aus der Versenkung aufgetaucht. Hierzu zählen Ralf Bursi, die Band Prinzip, Wakonda oder auch die Band Transit aus dem hohen Norden. Andere sprangen dann mit Beginn der sogenannten Ostalgiewelle Ende der 90er nochmal auf den fahrenden Zug auf, taten sich zusammen und tourten als Schatten ihrer selbst durch die Lande. Einige von ihnen nahmen bestenfalls noch ein paar Neuversionen ihrer alten Hits auf. Und hiervon hören wir nun zum Einstieg ein recht typisches Beispiel von einer zu DDR-Zeiten als Klosterbrüder bzw. Magdeburg bekannten Band mit ihrem Titel »Was wird morgen sein?«

Die Gruppe Magdeburg mit einer Coverversion ihres eigenen Titels »Was wird morgen sein?« Die wirklich alten Helden des Ostrock warteten nach 1990 jedoch nicht allzu lange ab. Die Klaus-Renft-Kombo reformierte sich gleich nach der Wende wieder, brachte jedoch nicht allzu viel hörenswertes Neumaterial unter die Leute. City, Pudis, Karat, Rockhaus und Pango existierten im Prinzip fast ohne Unterbrechung weiter, hatten aber in den 90ern, gemessen an internationalen Standards, nur vereinzelt kleinere Erfolge. Ganz anders dagegen die Bands Keimzeit oder Silly. Sie liefen in den 90ern zur Hochform auf und waren auch in den alten Bundesländern, vor allem bei den vielen ehemaligen bzw. in den Westen umgesiedelten Fans, äußerst erfolgreich. Ein echtes Phänomen waren die aus den Leipziger Herzbuben hervorgegangenen Prinzen. Sie sind in meinen Augen eines der wenigen Beispiele für ein organisches und unvoreingenommenes Zusammenwachsen von Ost und West. Und so verkünden sie dann auch im Jahr 2001 voller Selbstbewusstsein: Das alles ist Deutschland. Musik.

Die Prinzen mit ihrem 2001er Hit Deutschland. Ihr hört Franks Musikkiste mit Musik aus ostdeutschen Landen der Jahre 2000 bis 2002. Wie wir gerade feststellen mussten, ruhten sich eine Reihe der zu Ostzeiten recht erfolgreichen Bands leider nur noch auf den Lorbeeren der vergangenen Tage aus. So tourte der sogenannte Sachsendreier, bestehend aus den Bands Elektra, Lift und Sternmeisen durch die Lande, ohne auch nur eine einzige neue Produktion vorweisen zu können. Ganz anders verhielt es sich bei City, Pudis und Karat, die in schöner Regelmäßigkeit neue CDs herausbrachten. Ein typisches, leider jedoch kaum im Radio gespieltes Beispiel ist der nächste Song der Gruppe Karat, den Herbert Dreilich kurz vor seinem ersten Schlaganfall im Jahre 2000 einsang. Karat mit »Das kann keiner so wie du«.

Karat mit einem Song ihrer im Jahr 2000 erschienenen CD Licht und Schatten. Ihr hört Franks Musikkiste und in der heutigen Sendung beschäftigen wir uns mit der Frage, was wurde aus den alten Helden des Ostrock? 10 Jahre nach der Wende hatte sich gewissermaßen die Spreu vom Weizen getrennt. Während das Publikum die Rocker der ersten Generation wieder für sich entdeckt hatte, war es für die in den 1980ern bekannt gewordenen Künstlern ungleich schwerer, in einem der härtesten Gewerbe der sogenannten sozialen Marktwirtschaft als Profikünstler zu bestehen. Schaut man sich den Werdegang solch hervorragender Sänger wie André Herzberg von Pankow, Mike Kilian von Rockhaus, IC von Stern Meisen oder Dirk Michaelis von Karussell an, muss man feststellen, dass diese nur deshalb von ihrer Kunst leben bzw. überleben konnten, weil sie sehr fleißig waren und mehrgleisig fuhren. Dirk Zöllner zum Beispiel trat solistisch als auch mit der Band Die Zöllner auf, veröffentlichte neue CDs, schrieb Bücher, spielte und sang an der Dresdner Staatsoper Andrew Lloyd Webbers Jesus Christ Superstar und ging zusammen mit André Herzberg und Dirk Michaelis als Die drei Heiligen auf Tour. Ihn hören wir nun mit einem Titel seiner 2002 erschienenen CD Goodbye Cherie und der heißt Drei-Groschen-Ballade.

Unser heutiger Rausschmeißer stammt ebenfalls aus dem Jahr 2002 und befand sich ganz versteckt auf der Jubiläums-CD 30 Jahre Karat. Viele unter euch haben sicher vergessen, dass Mitte der 1980er Jahre Thomas Natschinski den erkrankten Keyboarder Ed Wilms für fast 2 Jahre bei Karat vertreten hatte. Ihm zu Ehren hat man dann dieses fast schon weihnachtlich anmutende Stück mit auf die CD gepackt. Hier also eines der Urgesteine des Ostrock, Thomas Natschinski mit »Manchmal denk ich«.

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1: So, das war's auch schon wieder für heute. In der nächsten Sendung werden wir dann auf unserer Zeitreise durch den Ostrock in die Jahre 2003 und 2004 gehen. Bis dahin wünsche ich euch allen eine gute Zeit, macht was draus und lasst euch nicht unterkriegen. Euer Frank.
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4: Wenn ich davon rede, wie gut es uns in Europa geht, wenn ich das Leben genieße, wenn ich mich an den vielen guten Dingen freue und Gott dafür Danke sage, dauert es gar nicht lange, da kommen die ersten Bedenkenträger mit schmerzverzerrtem Gesicht um die Ecke und mahnen: Mit deinem Dankgebet habe ich Bauchschmerzen, es gibt doch so viel schlimme Dinge in der Welt. Und dann kommen sie mit der Frage aller Fragen: Wie kann Gott das Schlimme zulassen? Diese Frage, warum lässt Gott das Schlimme zu, begleitet mich seit Jahrzehnten. Eine Frage wurde mir jedoch noch nie gestellt: Warum lässt Gott das Gute zu? Es ist nämlich erstaunlich, dass der Mensch nicht ausschließlich schlimme Dinge erleben muss. Es ist erstaunlich, dass wir überhaupt Gutes genießen dürfen. Durch den Sündenfall, die Trennung von Gott, hat der Mensch sich von Anfang an das Schlimme ja erst ins Leben geholt. Das ist die Konsequenz, so verrät es uns die Bibel. Das Leid hat Gott von Anfang an nicht gewollt. Da war alles gut. Das Paradies war ein Genuss. Und durch die Sünde hat der Mensch aber alles zerstört. Erstaunlich ist, obwohl der Mensch sich von Gott abgewendet hat, tut Gott uns immer wieder Gutes. Warum Gott das tut, obwohl er es gar nicht nötig hätte, das finde ich in der Bibel. Dort steht: Ist es dir gleichgültig, wie freundlich, geduldig und nachsichtig Gott mit dir ist? Siehst du nicht, wie Gottes Freundlichkeit dich zur Umkehr bewegen will?
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